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Pfeifen ist, denke ich, ein Ruf. Das ist das Erste, was man zum Pfeifen sagen kann. Das ist ein Ausdruckssignal, das den Ruf in eine andere Ausdrucksgestalt übersetzt.

Der Musikwissenschaftler untersucht das Pfeifen aus musikwissenschaftlicher Sicht. Das heißt, für ihn ist es eher eine Sinusschwingung, die erstmal so als eigenes Phänomen dasteht, weil so eine nahezu Sinusschwingung kommt in der Natur sonst praktisch nicht vor.

0: das ist mein Instrument. Und mit dem Pfeifen kann ich das alles, also annähernd alles verwirklichen, was in meinem Kopf ist, also musikalisch.
1: Es ist ja fast das Selbstgespräch. Was ist damit eigentlich vergleichbar? Ein musikalisiertes Selbstgespräch ist das Pfeifen. Ja.
2: Agi, das bin ich. Und auf diesen Pfiff höre ich schon, seit ich denken kann.
3: Ich pfeife euch was. Ein Feature über einen ganz gewöhnlichen Klang. Von Agnes Nahm.
2: Das Pfeifen ist etwas, über das ich nie nachgedacht habe. Es ist mir eigentlich auch nie besonders aufgefallen. Weder kann ich besonders gut pfeifen, noch hatte ich je das Verlangen danach. Pfeifen ist etwas, über das ich nie nachgedacht habe. Bis ich es dann plötzlich doch getan habe. Haben Sie schon mal ein Fußballspiel mit geschlossenen Augen verfolgt? Eigentlich will ich mir einen Mittagsschlaf gönnen. Nur will das mit dem Schlafen nicht so ganz klappen. Ich bin nämlich leider nicht alleine im Raum. Und der männliche Teil der Familie besteht darauf, jetzt die Bundesliga anzuschauen. Das Publikum macht wie immer einen Heidenlärm.

0: Das war also das erste Mal, dass ich tatsächlich über das Pfeifen nachgedacht habe. Und nicht nur über das Geräusch an sich, sondern vor allem auch über seine Bedeutung.
1: Risikohaft ist daran, dass das Pfeifen eine Ausdrucksgestalt enthält, die ambivalent ist. Also die von der Bedeutung nicht unbedingt so klar entschlüsselbar ist, wie das die Differenziertheit der Sprache ermöglichen würde. Und insofern ist das Pfeifen mit einer Riskanz verbunden. Das ist immer ein bisschen riskant, wenn ich pfeife, weil das Pfeifen eben ganz unterschiedlich ausgelegt werden kann.
0: Kaum hatte ich angefangen, über das Pfeifen nachzudenken, da stellte ich fest, dass fast überall gepfiffen wird. Im aktuellen Hit im Radio wird gepfiffen. Menschen auf der Straße pfeifen. Und natürlich meine Mutter. Sie pfeift nach mir. Sie tut das schon, seit ich denken kann. Ihren Pfiff würde ich überall erkennen. Habe ich schon in den unmöglichsten Situationen erkannt.
2: Letzte Woche waren wir verabredet zum Frühstücken und ich habe einen Parkplatz gesucht und bin deswegen etwas weiter weg von unserem Treffpunkt gewesen. Und als ich zurückgegangen bin an einer Stelle, wo ich sie absolut nicht vermutet habe, habe ich zwei meiner Kinder gesehen. Und die waren so im Gespräch vertieft und hätten mich wirklich nicht gesehen und wären weitergegangen. Und dann habe ich gepfiffen. Und der Familienpfiff funktioniert auch noch über 20 Jahren noch. Sie sind sofort stehen geblieben, sich umgeguckt und haben mich dann entdeckt. Ich habe mich sehr gefreut, dass der Familienpfiff noch funktioniert.
0: Es hat mich nie gestört, dass Mama nach uns pfeift. Meine Geschwister stört es ebenso wenig. Ich habe mich garantiert nie wie ein Hund gefühlt. Und Mama hatte ihre Gründe, warum sie lieber gepfiffen hat.
2: Weil ich früher eine sehr hohe Sprechstimme hatte. Und wenn ich laut gerufen bzw. geschrien habe, dann fand ich mich selber so grässlich, dass ich beschlossen habe, ich pfeife. Und ich habe festgestellt, dass ich mit dem Pfeife euch viel eher erreiche als mit Rufen. Ich habe jedenfalls festgestellt, ich kann 5-mal rufen, kein Mensch reagiert, ich pfeife einmal und alle hören.
3: Töne mit einer Lautstärke von über 100 Dezibel sind problemlos möglich.
4: Es kann unglaublich laut sein, vor allem wenn man es mit den Fingern beherrscht, weil dann nochmal bestimmte Luftströme nochmal ganz besonders gewirbelt und umgewälzt werden. Also jeder, der mal einen Pfeifer neben sich hatte im Fußballstadion oder sonst wo, der weiß, wie extrem laut das sein kann. Also es geht schon bis an die Gehörgrenze ran, kann schon mal fast wehtun. Ist jetzt nicht direkt gesundheitsschädlich, aber sagen wir mal, es trägt weit, es hat eine hohe Lautstärke, ja, und setzt sich dadurch enorm durch.
0: Volkmar Kramatz ist Musikwissenschaftler. Ihn habe ich in Bonn getroffen. Das Pfeifen wird oft als Signal eingesetzt. Man pfeift nach seinem Hund. Mama pfeift nach mir. Manchmal pfeifen Männer einer hübschen Frau hinterher. Man pfeift, wenn man die Aufmerksamkeit von jemandem haben möchte, wenn man unhöflich ist. Der Pfeifton eignet sich hervorragend als Signal.
4: Man darf nicht vergessen, in der Regel, weil es eben so eine schöne, klare Sinusschwingung ist, ist es auch immer sehr laut. Das heißt, sehr durchdringend, sehr scharf. Es spielt sich auch ab, meist in den Frequenzen, die wir besonders gut hören können, die also ganz nah zum Beispiel in einem Telefonbereich sind. Also wenn man pfeift beim Telefon, kommt alles gut rüber, da wird nichts verschluckt. Es sind so ganz rudimentäre Frequenzen, die da angesprochen werden. Und deswegen hat es immer so einen hohen Durchsetzungscharakter. Also immer dann, wenn es darum geht, doch sehr durchdringend, sehr deutlich Bescheid zu geben, dann wird das eingesetzt. Bei Talsperren gab es solche Funktionen, dass man also extrem laute Pfeifen eingerichtet hat, die dann noch lauter als Glocken es zum Beispiel können, warnen sollten, wenn theoretisch praktisch sich eine Katastrophe anbahnen würde. Also wirklich schon Warncharakter.
0: Eben weil das Pfeifen sich so gut als Signal eignet, wird es oft mit verschiedenen Bedeutungen besetzt.
4: Das sind Symbollaute. So ein bisschen sprechen wir ja da auch hinterher, sozusagen in entsprechenden Symbolen. Wir wissen schon, was das Pfeifen bedeutet, wenn wir den schönen Mädels hinterher pfeifen. Wir wissen aber auch, was das Pfeifen bedeutet, wenn ich dem Hund hinterher pfeife oder dem Ganoven-Kumpan Bescheid sagen will, da kommt die Schmiere, also jetzt hier zur Seite gehen.

0: Sobald ich damit begonnen hatte, über das Pfeifen nachzudenken, ist mir das Pfeifen überall aufgefallen. Vor allem an mir selbst. Hätte mich jemand vor ein paar Monaten gefragt, ob ich pfeife, dann hätte ich wohl geantwortet, kaum, ich singe eher. Aber seit ich aktiv nach dem Pfeifen suche, fällt mir auf, wie oft ich auch selbst pfeife. Vor allem, wenn mir das Singen zu peinlich wäre. So ertappe ich mich immer wieder dabei, dass ich pfeifend durch Flure gehe. Aber am allerschlimmsten ist es auf dem Fahrrad. Eigentlich pfeife ich permanent, wenn ich Fahrrad fahre. Im Auto singe ich. Als Fußgänger bin ich meist still. Aber auf dem Fahrrad pfeife ich. Für mich ist das Pfeifen also oft ein Instrumentenersatz.
1: Nein, das Pfeifen ist als Instrument, sagen wir mal, so nicht präferiert und schon gar nicht vor anderen Instrumenten. Die sind natürlich irgendwie immer mehr in der Lage, künstlerisch auszudrücken, künstlerisch Klangfarben abzugeben. Da war das Pfeifen immer nie so ganz auf der gleichen Höhe.
0: Allerdings gibt es sehr wohl Menschen, die im Pfeifen ihr Instrument sehen. Einer davon ist Tomasz Hocki. Er trägt den Spitznamen der pfeifende Arzt. Denn er ist sowohl Hals-Nasen-Ohren-Spezialist als auch einer der wenigen Kunstpfeifer dieser Welt.
2: Ich kann so sagen, ich pfeife seit über 3 oder 4 Jahrzehnten und mit Kammerorchester und mit Sinfonieorchester. Und ich kann dieses Instrument wirklich vielfältig einsetzen. Ich sage nicht, dass ich genauso gut pfeifen kann wie ein Flötenvirtuose oder ein Geigenvirtuose, weil ich nicht nur das Pfeifen gemacht habe in meinem Leben, da hätte ich noch ein Leben haben müssen, aber weil ich Arzt war die ganze Zeit und sehr viele andere Verpflichtungen hatte. Ich habe nicht Tag und Nacht geübt, wie das ein Künstler, der ein Musikinstrument spielt, machen muss. Mit dem Gesang kann man auch so Vielfältiges und so Kunstvolles machen. Und ich denke, mit der Pfeifschnur kann man ähnlich viel. Vielleicht nicht ganz viel, aber keiner hat es noch ausprobiert.

0: So ein bisschen der künstlerische Aspekt wurde immer vermisst. Das in Verbindung mit so richtig zu beherrschen, ist es nicht ganz leicht. Und dann eben, wie gesagt, eine Klangfarbe, die halt einfach nur so schlicht ist, das reizt jetzt nicht den großen Komponisten und insofern wurde es in der Literatur relativ selten eingesetzt.
1: Hier hake ich nach. Im Barock beispielsweise wurden oft Stücke für eine Hauptstimme und Begleitung geschrieben. Die Hauptstimme wurde nicht unbedingt definitiv festgelegt. Das Stück konnte also beispielsweise sowohl von Flöten als auch von Violinen gespielt werden. Warum also schließt Volkmar Kramers aus, dass die Stücke nicht auch für einen Pfeifer gedacht waren?
0: Ich glaube, wenn man es wirklich dezidiert für eine Pfeifstimme geschrieben hätte, dann hätte man auch den Pfeifer angeführt. Man hätte man gesagt, für Johann Willibald so und so. Und der, weiß ich als Komponist, beherrscht das, was ich hier aufschreibe. Und dann hätte man gesagt, der pfeift das bitte. Wenn man jetzt davon hätte ausgehen müssen, dass in jeder Kantorei, in jeder kleinen Dorfkirche jetzt irgendwie ein Organist da lospfeifen muss, dann hätte ich das so limitiert schreiben müssen, dass es nicht sehr aufregend gewesen wäre. Ich glaube, wirklich künstlerisches Pfeifen, wenn ich das als Komponist haben will, muss ich für spezielle Virtuosen dann auch angeben.
2: Es gibt wenige gute Pfeifer, die bekannt sind. Ich weiß, dass es gibt in Holland ein sehr guter Pfeifvirtuose, der auch klassische Musik spielt. Dann in den Vereinigten Staaten gibt es etliche, aber meist spielen die Unterhaltungsmusik. Und ich habe diese zwei Richtungen vereint. Wir haben die klassische Musik entdeckt, Renaissance, Barock zuerst, und haben wir mit Rhythmen, auch mit jazzartigen Rhythmen vereint. Und daraus kam ein besonderer Stil heraus.
0: Während in der Popularmusik, wo eben Werkfixierung ist, so wie das Werk nachher ist, so soll es auch sein, kann man natürlich spontan auch mal im Studio mal gerade ein bisschen pfeifen. Das passt vielleicht gerade, vielleicht ganz witzig. Da ergibt sich mal schneller die spontan, vielleicht auch mal improvisierte Gelegenheit, so ein Pfeifen einzusetzen.

0: Das ist praktisch ein Überraschungseffekt, der damit erzeugt wird. Und der wird aber als überraschend nur wahrgenommen, weil das dominante Medium eben das Sprechen ist. Oder bei Liedern eben das Singen. Da ist dann das plötzliche Pfeifen ein Mittel, die Attraktivität des Stücks zu erhöhen. Mehr ist das nicht. Also es trägt sozusagen zur Komplexität des gesamten musikalischen Entwurfs bei. Aber es, darüber hinaus, ja, in dem Sinne ist es eine Art Überraschung oder Provokation, wenn während des Gesangs, auf den man sich dann gerade eingestellt hat, plötzlich ein Medium wie das Pfeifen gewählt wird.
1: Tillmann Allert ist Soziologe. Mit ihm habe ich gesprochen, weil ich wissen wollte, was das Pfeifen mit uns Menschen macht und was es bedeutet. Als Soziologe, hatte ich gehofft, betrachtet er das Pfeifen bestimmt von einem anderen Blickwinkel aus. Tillmann Allert hat dann tatsächlich noch einmal ganz andere Ansichten als Kramatz und Hockey. Denn als ich frage, ob das Pfeifen Musik oder Signal ist, antwortet er:
0: Weder noch. Es ist eine Kommunikationsmöglichkeit. Und in dem Maße, in dem ich andere Kommunikationsformen, also anderer Gattungen, wie also jetzt beim Pfeifen den Vogel, nachmache, dann ist es eine Art Imitation.
2: Das sind so rudimentäre Symbole, die beherrschen wir eigentlich alle sehr schnell. Und wenn man die jetzt ein bisschen ausarbeitet und sich also entsprechende Symbole auch untereinander gesellschaftlich, soziologisch aufbaut, dann kann das so etwas wie eine Sprache werden. Wir können das vergleichen mit Morsen oder sonst etwas. Also Symbole werden sozusagen mit Bedeutungen aufgefüllt und die werden dann ausgetauscht und haben dann eben eine bestimmte Bedeutung.
1: Es gibt Gebirgsvölker, die ganze Pfeifsprachen haben. Du stehst in einer Gebirgslandschaft. Die Berge sind hoch. Wälder und Wiesen erstrecken sich über die Hänge. Du stehst auf einem Berg und guckst ins Tal. Auf dem gegenüberliegenden Hang steht einer. Du rufst ihm zu. Er kann dich nicht hören. Jetzt hast du zwei Möglichkeiten. Jodeln oder pfeifen. Während sich der Großteil der Welt fürs Jodeln entschieden hat, wird auf La Gomera, einer der Kanarischen Inseln, gepfiffen. Zugegeben, um so laut pfeifen zu können, dass man sich über Täler hinweg verständigen kann, stecken sich die Kanaren einen Finger in den Mund. El Silbo, der Pfiff. So heißt die Sprache, die sie dort entwickelt haben.
3: Anpfeifen.
4: Abpfeifen.
5: Auspfeifen.
6: Zurückpfeifen.
7: Hinterherpfeifen.
8: Pfeifen.
9: Pfeifen ist so ein komisches Wort.
10: Du pfeife.
4: Da pfeif ich drauf.
11: Er pfeift auf dem letzten Loch.
12: Ich glaube, mein Schwein pfeift.
13: Ich pfeif dir gleich eine.
14: Mein Bruder hat mich immer bei unseren Eltern verpfiffen.
15: Hör auf oder ich pfeif dir was.
1: Recht früh in meiner Recherchephase bin ich auf Tomasz Hockey gestoßen. Bei einem Telefongespräch merke ich, wie groß seine Leidenschaft fürs Pfeifen ist. Er war begeistert davon, dass sich jemand für sein Hobby interessiert und hat mich zu sich nach Regensburg eingeladen. Als er mir die Tür öffnet, merke ich, wie klein er ist. Gut, ich bin recht groß für eine Frau, doch er ist sicher 15 cm kleiner als ich.
16: Ich war früher als Pfeifvirtuose bekannt. 1962 habe ich in Ungarn einen Fernsehwettbewerb gewonnen mit Pfeifstimme, mit Pfeifen. Und das war ein Wettbewerb für junge Menschen, die konnten alles tun, also Gedichte aufsagen und musizieren und singen und tanzen. Und ich habe einen ersten Preis gewonnen damals. Das war eine große Geschichte. Das ganze Land hat uns unterstützt, also diese jungen Menschen. Damals war ich 18, eben nach Abitur. Und dann fing ich an, Medizin zu studieren. Und ich habe also Medizin studiert und Fachprüfungen abgelegt in Ungarn. Und dann kam ich in die Bundesrepublik als Gastarzt. Aber parallel, fast die ganze Zeit parallel dazu, war ich als Pfeifvirtuose unterwegs in der ganzen Welt. Also in den 70er und 80er Jahren sehr intensiv. Danach nicht mehr. Klar, meine medizinische Arbeit hat so viel Zeit in Anspruch genommen, dass ich dann nicht mehr intensiv musizieren konnte. Aber während dieser über 25 Jahren, war ich sehr intensiv mit meinem Ensemble oder mit anderen Musikformationen unterwegs und wirklich Tausende von Konzerten absolviert in der Welt.
1: Hawkey und ich sitzen in seinem Wohnzimmer und trinken Tee. Er spricht sehr ruhig, wägt jedes seiner Worte genau ab. Er ist sicher ein guter Arzt, denke ich. Einer, der zuhören kann. Tomasz Hawkey wirkt sympathisch.
16: Das Pfeifen war auch schon in früheren Jahrhunderten so, dass es selten zur Musik eingesetzt wurde und sogar auch verteufelt wurde. Nun, als ich anfing zu pfeifen, zum einen haben die Leute sich gewundert und gefreut, aber ich habe immer mitbekommen, dass es ist nicht schön zu pfeifen, weder auf der Straße, man sollte nicht in der Kirche pfeifen, nicht in der Schule pfeifen, nicht im Theater pfeifen und so weiter. Pfeifen war eigentlich nicht vornehm. Und ich habe dieses Image des Pfeifens ziemlich geändert, weil ich Kirchenkonzerte gemacht habe mit dem Pfeifen und Schulkonzerte und Open-Air-Konzerte und Philharmoniekonzerte. Überall habe ich gepfiffen und mit viel Erfolg. Also das Pfeifen hat auch ein anderes Image bekommen. Ja, so hat dieses Instrument zwei Gesichter.

das Pfeifen klingt nur so lange, die Stimme drunter ist oder genau der Ton ist. Also wenn ich mit der Stimme höher gehe als das Pfeifen, setzt das Pfeifen automatisch aus. Das ist dann physikalisch, glaube ich, nicht mehr machbar. Ich habe das probiert. Mit der Kopfstimme kann man es noch machen. Also... Also man hört, je weiter hoch ich komme, desto schwächer wird das Pfeifen. Je größer die Distanz ist, habe ich das Gefühl, je größer das Intervall ist zwischen den beiden Stimmen, desto voller klingt auch das Pfeifen. Und die Stimme klingt ja eigentlich immer gut. Also immer voll, sag ich mal.

0: Pfeifen. Mädchen, die pfeifen und Hühnern, die krähen.
1: Mädchen, die pfeifen,
2: Mädchen, die pfeifen, und, Mädchen, pfeifen, pfeifen und Hühnern, die krähen.
3: Mädchen, die pfeifen und Hühnern, die krähen, soll man bei Zeiten die Hälse umdrehen.
4: Pfeifen war und ist vielleicht noch immer eine Ausdrucksweise, was nicht besonders elegant gilt. Nicht pfeifen auf der Straße oder pfeifen auf Fußballmatch und sonst. Das ist eine Ausdrucksweise, was zum einen unpersönlich ist. Das ist anders als meine eigene Stimme, wenn ich rufe oder jemand nachrufe. Pfeifen, das kann man so unpersönlich machen.
5: Die Menschen haben ja praktisch als grundlegendes Kommunikationsmedium die Sprache. Das zeichnet sie ja gegenüber anderen Gattungen aus. Das ist eine Trivialität, aber man muss das zugrunde legen, wenn man über das Pfeifen nachdenkt. Das Basismedium der menschlichen Kommunikation ist das Sprechen. Und nun gibt es, wenn man das so sieht, unterschiedliche Möglichkeiten der Substitution oder der Bekräftigung des Sprechens. Die Basalen, die einem sofort einfallen, ist natürlich Gestik. In Grenzen auch die Mimik. Und dann könnten wir zum Pfeifen kommen. Das Pfeifen ist eine Art Substitution, eine Art Sprechersatz, so kann man das interpretieren. Das heißt, alles das, was wir dem Pfeifen an Bedeutung zuschreiben, müssen wir rückübersetzen in das Sprechen. Dann kriegen wir die Bedeutung des Pfeifens auch raus. Alle Menschen, kann man sagen, ganz unabhängig von ihrer Geschlechtsnation oder irgendwas, Zugehörigkeit, die minimal in der Lage sind, sich der Sprache zu bedienen, sowieso, aber auch das Risiko eingehen wollen, diese Substitution zu praktizieren. Also ein Minimum an, sagen wir ruhig, geistiger Flexibilität ist da eigentlich vorausgesetzt. Wenn man zwanghaft sozusagen auf das Sprechen fixiert ist als dem Zentralmedium der menschlichen Kommunikation, dann kommt man nie auf den Gedanken zu pfeifen.
0: Alle Menschen pfeifen also, ebenso wie viele Tiere. Allerdings würden die meisten Menschen nicht von sich behaupten, dass sie pfeifen. Aber hin und wieder tun sie es doch. Meist merken sie es nicht einmal selbst. Denn selten trifft ein Mensch die bewusste Entscheidung, jetzt zu pfeifen. Das Pfeifen

0: kommt einfach.
1: Ja, das ist doch eine Ausdrucksweise. Die Leute stöhnen, die lachen, die sprechen nicht nur inhaltsreiche Dinge, sondern wir geben von uns Töne, wie ja, auch andere Lebewesen tun das, wir auch. Und wir können das nicht nur mit unserer Stimme, sondern auch mit der Pfeifstimme, und das tun wir dann.
2: Man könnte sagen, das Pfeifen, aber das ist dann nicht erzwungen. Das Pfeifen bezieht seine Attraktion eigentlich daraus, dass es erinnert an vorhumane, also tierische Kommunikationsmöglichkeiten. Also man begibt sich gleichsam in den Status, also genauer gesprochen natürlich eines Vogels. Und wenn man sich jetzt Gedanken macht darüber, warum fangen Menschen an zu pfeifen, ja, dann könnte darin auch der Wunsch zum Ausdruck gebracht werden, dass man mal so ein paar Sekunden auch mal so spüren möchte, wie das denn eigentlich so in der vorhumanen Gattung so aussieht mit der Kommunikation. Es ist so ein Genießen eines Mediums, in dem man Gott sei Dank nicht gezwungenermaßen kommunizieren muss. Und die Imitation ist ja eines der schönsten Beispiele für den Genuss des Menschen an seinen eigenen Fähigkeiten, nicht? Und das macht man eben in dem Flötengesang des Vogels, imitiert man eben eine Gattung, gegenüber der man mit seinen eigenen Kommunikationsmitteln schon weiter ist oder doch differenzierter ist.
0: Ich pfeife, du pfeifst, er, sie, es pfeift, wir pfeifen. Doch was sagt das über uns aus? Was ist der Pfeifer für ein Mensch?
2: Erstmal ist das jemand, der eine innere Welt hat, die er nach außen kommuniziert. Innere Welten haben wir alle, aber dieser Mensch, der pfeift, der kommuniziert seine innere Welt, also sein Verhältnis zu sich selbst, müsste man sagen, das kommuniziert er mit dem Pfeifen nach außen. Also er gibt kund, ja, eine Befindlichkeit, die er unbedingt nach außen kommunizieren möchte. Man hat ja oft Befindlichkeiten beim stummen Gehen durch den öffentlichen Raum, die für andere Menschen praktisch gar nicht erkennbar sind. Das Pfeifen macht das erkenntlich. Also, und dann kann man sagen, es kommt darauf an, was gepfiffen wird. Also wenn jemand eine Melodie pfeift, dann bringt er sein Verhältnis zu dieser Melodie, also seine Erinnerung an ein Ereignis oder einen Wunsch, das oder der durch diese Melodie repräsentiert ist, das bringt er zum Ausdruck in dem Pfeifen.
1: Ich denke, die Pfeifstimme hat weniger Persönliches, überbringt weniger über die Person des Pfeifenden als des Sprechenden. Also wenn ich rufe, hallo, guten Tag, das sagt wesentlich mehr, als ich nur so jemanden zupfeife. Ja, da verrate ich nicht so viel über mich selber. Und das hat eben diese Vorteile, aber vielleicht deswegen ist es auch verpönt. Weil man versteckt sich hinter dieser Fassade des Pfeifens.
3: Es hat, würde ich jetzt mal so spontan vermuten, eher so einen gewissen komödiantischen Aspekt und eher so einen ganz witzigen Aspekt. Das heißt, wenn jemand so fröhlich daherpfeift, ich denke auch gerade die 20er, 30er haben das ja auch so verdeutlicht, dann hat das so einen unbeschwerten, lustigen Charakter. Ich bilde mir ein, auch viele Comicfiguren, gerade dann, wenn sie so zur Seite gehen und eigentlich nichts getan haben und pfeife mir ein Liedchen und gehe dann zur Seite. Da hat sich so ein wenig das herausgebildet, dass Pfeifen eher lustig, unbeschwert, tralala sein soll und eben deutlich macht, da hat jemand nichts zu verbergen, der hat eine reine Weste. Musik.

0: Wenn das Pfeifen etwas ist, das wir tun, um uns auszudrücken, und überall auf der Welt ein Pfiff ist, ist das Pfeifen dann etwas Universales?
1: Insofern ist ein Warnruf, eine Mahnung, eine Zäsur ist mit Sicherheit, weil es sich dann ja darstellen lässt, das Pfeifen, als die minimale Form einer Kommunikation unter den Exemplaren derselben Gattung. Mit dem Pfeifen schrumpft sozusagen die Ansprache unter meinesgleichen, schrumpft eben auf dieses Hallo, auf diesen Ruf oder eben auf diesen Pfiff. In diesem Sinne könnte man das Pfeifen auch als universal bezeichnen.
2: Im vertrauten Kreise gestehen wir einander offen, dass Josephinens Gesang als Gesang nichts Außerordentliches darstellt. Ist es denn überhaupt Gesang? Ist es nicht vielleicht doch nur ein Pfeifen? Und Pfeifen allerdings kennen wir alle. Es ist die eigentliche Kunstfertigkeit unseres Volkes. Oder vielmehr gar keine Fertigkeit, sondern eine charakteristische Lebensäußerung. Alle pfeifen wir, aber freilich denkt niemand daran, das als Kunst auszugeben. Wir pfeifen, ohne darauf zu achten, ja, ohne es zu merken. Und es gibt sogar viele unter uns, die gar nicht wissen, dass das Pfeifen zu unseren Eigentümlichkeiten gehört. Josephine jedenfalls kommt über die Grenzen des Pfeifens kaum hinaus.
0: Franz Kafka. Eigentlich mag ich den ja gar nicht, aber hier hat er recht. Es wird immer und überall gepfiffen. Viel mehr als wahrgenommen wird. Und kaum einer denkt darüber nach. Am allerwenigsten die Musikwissenschaftler, denen man das Pfeifen am ehesten zuschreiben würde, wenn man das Pfeifen als Musik sieht. In der Musikwissenschaft sieht man das Pfeifen allerdings eher als Signal und kümmert sich nicht groß darum. Das Pfeifen ist ein Phänomen, das in allen Bereichen eine Außenseiterrolle einnimmt. Was schade ist, aber eigentlich auch wieder völlig verständlich. Denn wer denkt schon groß über das Pfeifen nach?
3: Das hat auf jeden Fall eine Außenseiterrolle, weil die Leute immer hoch und weit und besonders krass und neu und kompliziert wollen, aber nie irgendwie, also ich weiß nicht, irgendwie die Leute wollen irgendwie nichts haben, was irgendwie einfach ist. Habe ich immer das Gefühl.
4: Ich könnte mir vorstellen, es hat etwas, und das finde ich schade, von seiner direkten Wirkung verloren. Wir alle setzen heute mehr auf SMS schicken als laut über die Straße pfeifen. Wir alle setzen mehr eben auf elektronische Kommunikation als auf so einen wirklich durchdringenden Pfiff. Im gewissen Sinne ist das schade, aber ich glaube, so richtig verloren gehen wird es nie. Es wird immer noch gepfiffen in Konzerten, wenn das so gar nicht richtig funktioniert. Es wird immer noch gepfiffen auf dem Fußballplatz und so weiter. Das wird schon seine festen Stellungen behalten.
1: Das kann gar nicht unterschätzt werden, weil es eigentlich zur menschlichen Ausdrucksoffenheit und Komplexität dazugehört. Insofern unterschätzt werden kann es nicht, aber überschätzt auch nicht. Also es ist eine Form der melodischen Substitution von Ausdruckswünschen, die man gerne anderen mitteilen möchte. Und da nimmt man sozusagen im Pfeifen die Kurzform.

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1: Ich pfeife euch was. Ein Feature über einen ganz gewöhnlichen Klang. Es sprachen Anna Becker, Ann-Christine Döhle, Julia Schöffler, Thomas Simon, Mario Stilin. Tillmann Allert, Soziologe, Tamas Hacki, Kunstpfeifer, Volkmar Kramatz, Musikwissenschaftler, Georg Schubert, Hobbypfeifer und Maria Nahm. Idee und Produktion Agnes Nahm. Die Autorin bedankt sich bei allen Mitwirkenden.

0: Ich muss dann mal.
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